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1: Im Studio Kirsten Mayer. Bundeskanzler Friedrich Merz von der CDU zeigt sich wieder. Nach mehreren Wochen ohne öffentliche Termine hat er das Waldbrandgebiet im nordrhein-westfälischen Hürtgenwald besucht. Der größte Waldbrand in der Geschichte des Landes ist inzwischen gelöscht. Merz dankte den Einsatzkräften für ihren Einsatz. Seine lange Abwesenheit war zuletzt vor allem von der Opposition kritisiert worden. Auf Merz wartet nun viel Arbeit. Unter anderem stehen schwierige Landtagswahlen und Diskussionen über die Wirtschaft und mögliche Hitzeschutzmaßnahmen an. Thüringens Ministerpräsident Mario Vogt von der CDU ist als Landesvorsitzender seiner Partei wiedergewählt worden. Auf dem Parteitag in Eisenach erhielt der 49-Jährige 84% der Stimmen, ohne Gegenkandidaten. Vogt steht wegen der Aberkennung seines Doktortitels politisch unter Druck. Am kommenden Freitag muss er sich zudem einem Misstrauensantrag der AfD im Thüringer Landtag stellen. TikTok muss in den USA 400 Millionen Dollar zahlen. Damit beendet die Kurzvideo-Plattform Ermittlungen wegen des Sammelns von Daten von Kindern. Die US-Behörden werfen TikTok vor, auch von unter 13-Jährigen persönliche Daten gesammelt zu haben. Mit dem Vergleich ist kein Schuldeingeständnis verbunden. TikTok hatte die Vorwürfe zurückgewiesen. Die Bauarbeiten am neuen Bahnhof Fangschleuse bei Grünheide verzögern sich erneut. Das zweite Gleis soll voraussichtlich erst in 2 Wochen fertig werden. Deshalb kann der RE1 zwischen Berlin und Frankfurt-Oder ab Dienstag nicht wie geplant verstärkt werden. Der halbstündliche Takt bleibt bestehen, allerdings fallen im Berufsverkehr zusätzliche Züge aus. Dadurch kann es zu Verspätungen kommen. Gleichzeitig entfällt ab Dienstag der Umstieg in Erkner. Fahrgäste können wieder direkt zwischen Berlin und Frankfurt-Oder fahren. Auch der Fern- und Güterverkehr soll planmäßig laufen.
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1: Am Abend bleibt es leicht bewölkt bei Werten von 15 bis zu 18 Grad. Nachts ist es wolkig, die Tiefstwerte fallen auf 12 Grad Celsius. Morgen kann sich zunächst die Sonne nicht durchsetzen und es bleibt bedeckt. Später wechseln sich Wolken und Sonne ab bei Temperaturen von 15 bis 22 Grad.

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1: Im Studio Kirsten Mayer. Bundeskanzler Friedrich Merz von der CDU zeigt sich wieder. Nach mehreren Wochen ohne öffentliche Termine hat er das Waldbrandgebiet im nordrhein-westfälischen Hürtgenwald besucht. Der größte Waldbrand in der Geschichte des Landes ist inzwischen gelöscht. Merz dankte den Einsatzkräften für ihren Einsatz. Seine lange Abwesenheit war zuletzt vor allem von der Opposition kritisiert worden. Auf Merz wartet nun viel Arbeit. Unter anderem stehen schwierige Landtagswahlen und Diskussionen über die Wirtschaft und mögliche Hitzeschutzmaßnahmen an. Thüringens Ministerpräsident Mario Vogt von der CDU ist als Landesvorsitzender seiner Partei wiedergewählt worden. Auf dem Parteitag in Eisenach erhielt der 49-Jährige 84% der Stimmen, ohne Gegenkandidaten. Vogt steht wegen der Aberkennung seines Doktortitels politisch unter Druck. Am kommenden Freitag muss er sich zudem einem Misstrauensantrag der AfD im Thüringer Landtag stellen. TikTok muss in den USA 400 Millionen Dollar zahlen. Damit beendet die Kurzvideo-Plattform Ermittlungen wegen des Sammelns von Daten von Kindern. Die US-Behörden werfen TikTok vor, auch von unter 13-Jährigen persönliche Daten gesammelt zu haben. Mit dem Vergleich ist kein Schuldeingeständnis verbunden. TikTok hatte die Vorwürfe zurückgewiesen. Die Bauarbeiten am neuen Bahnhof Fangschleuse bei Grünheide verzögern sich erneut. Das zweite Gleis soll voraussichtlich erst in 2 Wochen fertig werden. Deshalb kann der RE1 zwischen Berlin und Frankfurt-Oder ab Dienstag nicht wie geplant verstärkt werden. Der halbstündliche Takt bleibt bestehen, allerdings fallen im Berufsverkehr zusätzliche Züge aus. Dadurch kann es zu Verspätungen kommen. Gleichzeitig entfällt ab Dienstag der Umstieg in Erkner. Fahrgäste können wieder direkt zwischen Berlin und Frankfurt-Oder fahren. Auch der Fern- und Güterverkehr soll planmäßig laufen.
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1: Am Abend bleibt es leicht bewölkt bei Werten von 15 bis zu 18 Grad. Nachts ist es wolkig, die Tiefstwerte fallen auf 12 Grad Celsius. Morgen kann sich zunächst die Sonne nicht durchsetzen und es bleibt bedeckt. Später wechseln sich Wolken und Sonne ab, bei Temperaturen von 15 bis 22 Grad.

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1: Im Studio Kirsten Meier. In Kasachstan wird heute ein neues Parlament gewählt. Knapp 13 Millionen Menschen sind zur Abstimmung aufgerufen. Nach einer Verfassungsreform gibt es erstmals nur noch eine Parlamentskammer, den sogenannten Kurultai, mit 145 Abgeordneten. 7 Parteien treten an, darunter die neue Partei Adilet, die Präsident Kasym Schomart Tokayev unterstützt. Menschenrechtsorganisationen kritisieren die Reform und warnen vor weiteren Einschränkungen von Meinungs-, Versammlungs- und Vereinigungsfreiheit. Kasachstan wird autoritär regiert. Bundeskanzler Friedrich Merz von der CDU will die Reformen der Bundesregierung nach der Sommerpause schnell voranbringen. Bei einer zweitägigen Kabinettsklausur am Dienstag und Mittwoch in Schloss Neuhardenberg in Brandenburg sollen unter anderem Wirtschaftswachstum, Bürokratieabbau, Digitalisierung und die Rentenreform im Mittelpunkt stehen. Trotz Kritik aus der Wirtschaft, der Opposition und den eigenen Reihen hält Merz am Kurs der Regierung fest. Die beschlossenen Reformen sollen nach seinen Worten so schnell wie möglich umgesetzt werden. Die Eisenbahngewerkschaft EVG droht mit einer Blockade im Regionalverkehr. Sie fordert härtere Strafen für Angriffe auf Zugpersonal. Sollte ein entsprechendes Gesetz nicht noch in diesem Jahr in den Bundestag kommen, will die EVG ab Januar den Dienstplänen nicht mehr zustimmen. Gewerkschaftschef Martin Burkhardt spricht von zu vielen Versprechen und zu wenig konkreten Maßnahmen der Politik. Hintergrund ist der tödliche Angriff auf einen Zugbegleiter im Februar. An einem Potsdamer Gymnasium haben 2 Schüler die Schule verlassen. Sie sollen heimlich intime Fotos von Mitschülerinnen gemacht haben. Die Schule und Eltern hatten Anzeige erstattet, die Polizei ermittelt. Als Konsequenz wurde auch die private Nutzung von Tablets für alle Schüler verboten. Zum neuen Schuljahr sollen Polizei, Lehrkräfte, Eltern und Schüler den Vorfall aufarbeiten. Geplant sind zudem Workshops zu Cybermobbing, dem Recht am eigenen Bild und möglichen strafrechtlichen Folgen.
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1: Heute ist es zunächst locker bewölkt. Im weiteren Tagesverlauf zeigt sich mittags und auch abends die Sonne nur vereinzelt, bei sonst wolkigem Himmel, mit Maxiwerten von bis zu 22 Grad. In der Nacht ist es leicht bewölkt, bei einer Temperatur von 12 Grad. Morgen ist es vormittags und auch am Nachmittag bewölkt. Die Sonne zeigt sich nur vereinzelt, bei Temperaturen von 12 bis 23 Grad.

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1: Im Studio Kirsten Mayer. In Kasachstan wird heute ein neues Parlament gewählt. Knapp 13 Millionen Menschen sind zur Abstimmung aufgerufen. Nach einer Verfassungsreform gibt es erstmals nur noch eine Parlamentskammer, den sogenannten Kurultai, mit 145 Abgeordneten. 7 Parteien treten an, darunter die neue Partei Adilet, die Präsident Kasym Schumat Tokayev unterstützt. Menschenrechtsorganisationen kritisieren die Reform und warnen vor weiteren Einschränkungen von Meinungs-, Versammlungs- und Vereinigungsfreiheit. Kasachstan wird autoritär regiert. Bundeskanzler Friedrich Merz von der CDU will die Reformen der Bundesregierung nach der Sommerpause schnell voranbringen. Bei einer zweitägigen Kabinettsklausur am Dienstag und Mittwoch in Schloss Neuhardenberg in Brandenburg sollen unter anderem Wirtschaftswachstum, Bürokratieabbau, Digitalisierung und die Rentenreform im Mittelpunkt stehen. Trotz Kritik aus der Wirtschaft, der Opposition und den eigenen Reihen hält Merz am Kurs der Regierung fest. Die beschlossenen Reformen sollen nach seinen Worten so schnell wie möglich umgesetzt werden. Die Eisenbahngewerkschaft EVG droht mit einer Blockade im Regionalverkehr. Sie fordert härtere Strafen für Angriffe auf Zugpersonal. Sollte ein entsprechendes Gesetz nicht noch in diesem Jahr in den Bundestag kommen, will die EVG ab Januar den Dienstplänen nicht mehr zustimmen. Gewerkschaftschef Martin Burkhardt spricht von zu vielen Versprechen und zu wenig konkreten Maßnahmen der Politik. Hintergrund ist der tödliche Angriff auf einen Zugbegleiter im Februar. An einem Potsdamer Gymnasium haben 2 Schüler die Schule verlassen. Sie sollen heimlich intime Fotos von Mitschülerinnen gemacht haben. Die Schule und Eltern hatten Anzeige erstattet, die Polizei ermittelt. Als Konsequenz wurde auch die private Nutzung von Tablets für alle Schüler verboten. Zum neuen Schuljahr sollen Polizei, Lehrkräfte, Eltern und Schüler den Vorfall aufarbeiten. Geplant sind zudem Workshops zu Cybermobbing, dem Recht am eigenen Bild und möglichen strafrechtlichen Folgen.
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1: Heute ist es zunächst locker bewölkt. Im weiteren Tagesverlauf zeigt sich mittags und auch abends die Sonne nur vereinzelt, bei sonst wolkigem Himmel, mit Maxiwerten von bis zu 22 Grad. In der Nacht ist es leicht bewölkt, bei einer Temperatur von 12 Grad. Morgen ist es vormittags und auch am Nachmittag bewölkt. Die Sonne zeigt sich nur vereinzelt, bei Temperaturen von 12 bis 23 Grad.
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1: Im Studio Kirsten Meier. In Kasachstan wird heute ein neues Parlament gewählt. Knapp 13 Millionen Menschen sind zur Abstimmung aufgerufen. Nach einer Verfassungsreform gibt es erstmals nur noch eine Parlamentskammer, den sogenannten Kurultai, mit 145 Abgeordneten. 7 Parteien treten an, darunter die neue Partei Adilet, die Präsident Kasym Schumat Tokayev unterstützt. Menschenrechtsorganisationen kritisieren die Reform und warnen vor weiteren Einschränkungen von Meinungs-, Versammlungs- und Vereinigungsfreiheit. Kasachstan wird autoritär regiert. Bundeskanzler Friedrich Merz von der CDU will die Reformen der Bundesregierung nach der Sommerpause schnell voranbringen. Bei einer zweitägigen Kabinettsklausur am Dienstag und Mittwoch in Schloss Neuhardenberg in Brandenburg sollen unter anderem Wirtschaftswachstum, Bürokratieabbau, Digitalisierung und die Rentenreform im Mittelpunkt stehen. Trotz Kritik aus der Wirtschaft, der Opposition und den eigenen Reihen hält Merz am Kurs der Regierung fest. Die beschlossenen Reformen sollen nach seinen Worten so schnell wie möglich umgesetzt werden. Die Eisenbahngewerkschaft EVG droht mit einer Blockade im Regionalverkehr. Sie fordert härtere Strafen für Angriffe auf Zugpersonal. Sollte ein entsprechendes Gesetz nicht noch in diesem Jahr in den Bundestag kommen, will die EVG ab Januar den Dienstplänen nicht mehr zustimmen. Gewerkschaftschef Martin Burkhardt spricht von zu vielen Versprechen und zu wenig konkreten Maßnahmen der Politik. Hintergrund ist der tödliche Angriff auf einen Zugbegleiter im Februar. An einem Potsdamer Gymnasium haben 2 Schüler die Schule verlassen. Sie sollen heimlich intime Fotos von Mitschülerinnen gemacht haben. Die Schule und Eltern hatten Anzeige erstattet, die Polizei ermittelt. Als Konsequenz wurde auch die private Nutzung von Tablets für alle Schüler verboten. Zum neuen Schuljahr sollen Polizei, Lehrkräfte, Eltern und Schüler den Vorfall aufarbeiten. Geplant sind zudem Workshops zu Cybermobbing, dem Recht am eigenen Bild und möglichen strafrechtlichen Folgen.
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1: Heute ist es zunächst locker bewölkt. Im weiteren Tagesverlauf zeigt sich mittags und auch abends die Sonne nur vereinzelt, bei sonst wolkigem Himmel, mit Maxiwerten von bis zu 22 Grad. In der Nacht ist es leicht bewölkt, bei einer Temperatur von 12 Grad. Morgen ist es vormittags und auch am Nachmittag bewölkt. Die Sonne zeigt sich nur vereinzelt, bei Temperaturen von 12 bis 23 Grad.
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1: Im Studio Kirsten Meier. In Kasachstan wird heute ein neues Parlament gewählt. Knapp 13 Millionen Menschen sind zur Abstimmung aufgerufen. Nach einer Verfassungsreform gibt es erstmals nur noch eine Parlamentskammer, den sogenannten Kurultai, mit 145 Abgeordneten. 7 Parteien treten an, darunter die neue Partei Adilet, die Präsident Kasym Schomart Tokayev unterstützt. Menschenrechtsorganisationen kritisieren die Reform und warnen vor weiteren Einschränkungen von Meinungs-, Versammlungs- und Vereinigungsfreiheit. Kasachstan wird autoritär regiert. Bundeskanzler Friedrich Merz von der CDU will die Reformen der Bundesregierung nach der Sommerpause schnell voranbringen. Bei einer zweitägigen Kabinettsklausur am Dienstag und Mittwoch in Schloss Neuhardenberg in Brandenburg sollen unter anderem Wirtschaftswachstum, Bürokratieabbau, Digitalisierung und die Rentenreform im Mittelpunkt stehen. Trotz Kritik aus der Wirtschaft, der Opposition und den eigenen Reihen hält Merz am Kurs der Regierung fest. Die beschlossenen Reformen sollen nach seinen Worten so schnell wie möglich umgesetzt werden. Die Eisenbahngewerkschaft EVG droht mit einer Blockade im Regionalverkehr. Sie fordert härtere Strafen für Angriffe auf Zugpersonal. Sollte ein entsprechendes Gesetz nicht noch in diesem Jahr in den Bundestag kommen, will die EVG ab Januar den Dienstplänen nicht mehr zustimmen. Gewerkschaftschef Martin Burkhardt spricht von zu vielen Versprechen und zu wenig konkreten Maßnahmen der Politik. Hintergrund ist der tödliche Angriff auf einen Zugbegleiter im Februar. An einem Potsdamer Gymnasium haben 2 Schüler die Schule verlassen. Sie sollen heimlich intime Fotos von Mitschülerinnen gemacht haben. Die Schule und Eltern hatten Anzeige erstattet, die Polizei ermittelt. Als Konsequenz wurde auch die private Nutzung von Tablets für alle Schüler verboten. Zum neuen Schuljahr sollen Polizei, Lehrkräfte, Eltern und Schüler den Vorfall aufarbeiten. Geplant sind zudem Workshops zu Cybermobbing, dem Recht am eigenen Bild und möglichen strafrechtlichen Folgen.
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1: Heute ist es zunächst locker bewölkt. Im weiteren Tagesverlauf zeigt sich mittags und auch abends die Sonne nur vereinzelt, bei sonst wolkigem Himmel, mit Maxiwerten von bis zu 22 Grad. In der Nacht ist es leicht bewölkt, bei einer Temperatur von 12 Grad. Morgen ist es vormittags und auch am Nachmittag bewölkt. Die Sonne zeigt sich nur vereinzelt, bei Temperaturen von 12 bis 23 Grad.

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1: Im Studio Kirsten Meier. In Kasachstan wird heute ein neues Parlament gewählt. Knapp 13 Millionen Menschen sind zur Abstimmung aufgerufen. Nach einer Verfassungsreform gibt es erstmals nur noch eine Parlamentskammer, den sogenannten Kurultai, mit 145 Abgeordneten. 7 Parteien treten an, darunter die neue Partei Adilet, die Präsident Kasym Schumat Tokayev unterstützt. Menschenrechtsorganisationen kritisieren die Reform und warnen vor weiteren Einschränkungen von Meinungs-, Versammlungs- und Vereinigungsfreiheit. Kasachstan wird autoritär regiert. Bundeskanzler Friedrich Merz von der CDU will die Reformen der Bundesregierung nach der Sommerpause schnell voranbringen. Bei einer zweitägigen Kabinettsklausur am Dienstag und Mittwoch in Schloss Neuhardenberg in Brandenburg sollen unter anderem Wirtschaftswachstum, Bürokratieabbau, Digitalisierung und die Rentenreform im Mittelpunkt stehen. Trotz Kritik aus der Wirtschaft, der Opposition und den eigenen Reihen hält Merz am Kurs der Regierung fest. Die beschlossenen Reformen sollen nach seinen Worten so schnell wie möglich umgesetzt werden. Die Eisenbahngewerkschaft EVG droht mit einer Blockade im Regionalverkehr. Sie fordert härtere Strafen für Angriffe auf Zugpersonal. Sollte ein entsprechendes Gesetz nicht noch in diesem Jahr in den Bundestag kommen, will die EVG ab Januar den Dienstplänen nicht mehr zustimmen. Gewerkschaftschef Martin Burkhardt spricht von zu vielen Versprechen und zu wenig konkreten Maßnahmen der Politik. Hintergrund ist der tödliche Angriff auf einen Zugbegleiter im Februar. An einem Potsdamer Gymnasium haben 2 Schüler die Schule verlassen. Sie sollen heimlich intime Fotos von Mitschülerinnen gemacht haben. Die Schule und Eltern hatten Anzeige erstattet, die Polizei ermittelt. Als Konsequenz wurde auch die private Nutzung von Tablets für alle Schüler verboten. Zum neuen Schuljahr sollen Polizei, Lehrkräfte, Eltern und Schüler den Vorfall aufarbeiten. Geplant sind zudem Workshops zu Cybermobbing, dem Recht am eigenen Bild und möglichen strafrechtlichen Folgen.
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1: Heute ist es zunächst locker bewölkt. Im weiteren Tagesverlauf zeigt sich mittags und auch abends die Sonne nur vereinzelt, bei sonst wolkigem Himmel, mit Maxiwerten von bis zu 22 Grad. In der Nacht ist es leicht bewölkt, bei einer Temperatur von 12 Grad. Morgen ist es vormittags und auch am Nachmittag bewölkt. Die Sonne zeigt sich nur vereinzelt, bei Temperaturen von 12 bis 23 Grad.

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1: Im Studio Kirsten Mayer. In Kasachstan wird heute ein neues Parlament gewählt. Knapp 13 Millionen Menschen sind zur Abstimmung aufgerufen. Nach einer Verfassungsreform gibt es erstmals nur noch eine Parlamentskammer, den sogenannten Kurultai, mit 145 Abgeordneten. 7 Parteien treten an, darunter die neue Partei Adilet, die Präsident Kasym Schomart Tokayev unterstützt. Menschenrechtsorganisationen kritisieren die Reform und warnen vor weiteren Einschränkungen von Meinungs-, Versammlungs- und Vereinigungsfreiheit. Kasachstan wird autoritär regiert. Bundeskanzler Friedrich Merz von der CDU will die Reformen der Bundesregierung nach der Sommerpause schnell voranbringen. Bei einer zweitägigen Kabinettsklausur am Dienstag und Mittwoch in Schloss Neuhardenberg in Brandenburg sollen unter anderem Wirtschaftswachstum, Bürokratieabbau, Digitalisierung und die Rentenreform im Mittelpunkt stehen. Trotz Kritik aus der Wirtschaft, der Opposition und den eigenen Reihen hält Merz am Kurs der Regierung fest. Die beschlossenen Reformen sollen nach seinen Worten so schnell wie möglich umgesetzt werden. Die Eisenbahngewerkschaft EVG droht mit einer Blockade im Regionalverkehr. Sie fordert härtere Strafen für Angriffe auf Zugpersonal. Sollte ein entsprechendes Gesetz nicht noch in diesem Jahr in den Bundestag kommen, will die EVG ab Januar den Dienstplänen nicht mehr zustimmen. Gewerkschaftschef Martin Burkhardt spricht von zu vielen Versprechen und zu wenig konkreten Maßnahmen der Politik. Hintergrund ist der tödliche Angriff auf einen Zugbegleiter im Februar. An einem Potsdamer Gymnasium haben 2 Schüler die Schule verlassen. Sie sollen heimlich intime Fotos von Mitschülerinnen gemacht haben. Die Schule und Eltern hatten Anzeige erstattet, die Polizei ermittelt. Als Konsequenz wurde auch die private Nutzung von Tablets für alle Schüler verboten. Zum neuen Schuljahr sollen Polizei, Lehrkräfte, Eltern und Schüler den Vorfall aufarbeiten. Geplant sind zudem Workshops zu Cybermobbing, dem Recht am eigenen Bild und möglichen strafrechtlichen Folgen.
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1: Heute ist es zunächst locker bewölkt. Im weiteren Tagesverlauf zeigt sich mittags und auch abends die Sonne nur vereinzelt, bei sonst wolkigem Himmel, mit Maxiwerten von bis zu 22 Grad. In der Nacht ist es leicht bewölkt, bei einer Temperatur von 12 Grad. Morgen ist es vormittags und auch am Nachmittag bewölkt. Die Sonne zeigt sich nur vereinzelt, bei Temperaturen von 12 bis 23 Grad.

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1: Im Studio Kirsten Mayer. Polen treibt den Ausbau seiner Ostgrenze voran. Im Rahmen des Projekts Ostschild bauen polnische und deutsche Soldaten gemeinsam Panzersperren, Gräben und Befestigungen an der Grenze zur russischen Exklave Kaliningrad. Die Bundeswehr unterstützt den Einsatz seit rund 5 Wochen. Hintergrund ist der russische Angriff auf die Ukraine. Polen will damit die NATO-Ostflanke besser schützen. Der deutsche Einsatz ist zunächst bis Oktober geplant. Gesundheitsminister Carsten Linnemann von der CDU will verhindern, dass pflegende Angehörige künftig weniger Rentenansprüche bekommen. Die Pläne seiner Vorgängerin Nina Warten sahen vor, die Rentenbeiträge der Pflegekassen für pflegende Angehörige auf 70% zu kürzen. Damit sollten im kommenden Jahr rund 1,8 Milliarden Euro eingespart werden. Linnemann kündigte nun an, diesen Punkt im neuen Pflegegesetz korrigieren zu wollen. Die Rentenpunkte für pflegende Angehörige sollen demnach erhalten bleiben. Rund 3 Millionen Menschen in Deutschland pflegen Angehörige zu Hause. In Berlin startet morgen das Popkulturfestival. Bis Sonntag stehen Konzerte, Gespräche und Workshops rund um die Popkultur auf dem Programm. Unter anderem sprechen der Musiker Beterov und Rapper und Autor Hendrik Bolz über die Zivilgesellschaft in Ostdeutschland und die Folgen der Nachwendezeit. Veranstaltungsorte sind unter anderem das Silent Green in Wedding, der Festsaal Kreuzberg und die Kulturbrauerei. Die sogenannte Gottesanbeterin breitet sich in Deutschland immer weiter aus. Seit Anfang Juli wurden mehr als 17.000 Sichtungen gemeldet, doppelt so viele wie im gesamten Vergangenen.

0: Jahr. Besonders häufig ist das Insekt inzwischen entlang des Rheins und in einer Region zwischen Berlin und Thüringen zu finden. Experten sehen den Klimawandel als entscheidenden Grund. Die Eier der Gottesanbeterin brauchen Wärme, um sich zu entwickeln. Für Menschen ist das auffällige Insekt völlig ungefährlich.
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0: In der Nacht ist es leicht bewölkt bei einer Temperatur von 12 Grad. Morgen ist es vormittags und auch am Nachmittag bewölkt. Die Sonne zeigt sich nur vereinzelt bei Temperaturen von 12 bis 23 Grad.

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0: polnische und deutsche Soldaten gemeinsam Panzersperren, Gräben und Befestigungen an der Grenze zur russischen Exklave Kaliningrad. Die Bundeswehr unterstützt den Einsatz seit rund 5 Wochen. Hintergrund ist der russische Angriff auf die Ukraine. Polen will damit die NATO-Ostflanke besser schützen. Der deutsche Einsatz ist zunächst bis Oktober geplant. Gesundheitsminister Carsten Linnemann von der CDU will verhindern, dass pflegende Angehörige künftig weniger Rentenansprüche bekommen. Die Pläne seiner Vorgängerin Nina Warten sahen vor, die Rentenbeiträge der Pflegekassen für pflegende Angehörige auf 70% zu kürzen. Damit sollten im kommenden Jahr rund 1,8 Milliarden Euro eingespart werden. Linnemann kündigte nun an, diesen Punkt im neuen Pflegegesetz korrigieren zu wollen. Die Rentenpunkte für pflegende Angehörige sollen demnach erhalten bleiben. Rund 3 Millionen Menschen in Deutschland pflegen Angehörige zu Hause. In Berlin startet morgen das Popkulturfestival. Bis Sonntag stehen Konzerte, Gespräche und Workshops rund um die Popkultur auf dem Programm. Unter anderem sprechen der Musiker Beterov und Rapper und Autor Hendrik Bolz über die Zivilgesellschaft in Ostdeutschland und die Folgen der Nachwendezeit. Veranstaltungsorte sind unter anderem das Silent Green in Wedding, der Festsaal Kreuzberg und die Kulturbrauerei. Die sogenannte Gottesanbeterin breitet sich in Deutschland immer weiter aus. Seit Anfang Juli wurden mehr als 17.000 Sichtungen gemeldet, doppelt so viele wie im gesamten vergangenen Jahr. Besonders häufig ist das Insekt inzwischen entlang des Rheins und in einer Region zwischen Berlin und Thüringen zu finden. Experten sehen den Klimawandel als entscheidenden Grund. Die Eier der Gottesanbeterin brauchen Wärme, um sich zu entwickeln. Für Menschen ist das auffällige Insekt völlig ungefährlich.
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0: In der Nacht ist es leicht bewölkt bei einer Temperatur von 12 Grad. Morgen ist es vormittags und auch am Nachmittag bewölkt. Die Sonne zeigt sich nur vereinzelt bei Temperaturen von 12 bis 23 Grad.

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1: Im Studio Kirsten Mayer. Polen treibt den Ausbau seiner Ostgrenze voran. Im Rahmen des Projekts Ostschild bauen polnische und deutsche Soldaten gemeinsam Panzersperren, Gräben und Befestigungen an der Grenze zur russischen Exklave Kaliningrad. Die Bundeswehr unterstützt den Einsatz seit rund 5 Wochen. Hintergrund ist der russische Angriff auf die Ukraine. Polen will damit die NATO-Ostflanke besser schützen. Der deutsche Einsatz ist zunächst bis Oktober geplant. Gesundheitsminister Carsten Linnemann von der CDU will verhindern, dass pflegende Angehörige künftig weniger Rentenansprüche bekommen. Die Pläne seiner Vorgängerin Nina Warten sahen vor, die Rentenbeiträge der Pflegekassen für pflegende Angehörige auf

0: 80% zu kürzen. Damit sollten im kommenden Jahr rund 1,8 Milliarden Euro eingespart werden. Linnemann kündigte nun an, diesen Punkt im neuen Pflegegesetz korrigieren zu wollen. Die Rentenpunkte für pflegende Angehörige sollen demnach erhalten bleiben. Rund 3 Millionen Menschen in Deutschland pflegen Angehörige zu Hause. In Berlin startet morgen das Popkulturfestival. Bis Sonntag stehen Konzerte, Gespräche und Workshops rund um die Popkultur auf dem Programm. Unter anderem sprechen der Musiker Better Off und Rapper und Autor Hendrik Bolz über die Zivilgesellschaft in Ostdeutschland und die Folgen der Nachwendezeit. Veranstaltungsorte sind unter anderem das Silent Green in Wedding, der Festsaal Kreuzberg und die Kulturbrauerei. Die sogenannte Gottesanbeterin breitet sich in Deutschland immer weiter aus. Seit Anfang Juli wurden mehr als 17.000 Sichtungen gemeldet, doppelt so viele wie im gesamten vergangenen Jahr. Besonders häufig ist das Insekt inzwischen entlang des Rheins und in einer Region zwischen Berlin und Thüringen zu finden. Experten sehen den Klimawandel als entscheidenden Grund. Die Eier der Gottesanbeterin brauchen Wärme, um sich zu entwickeln. Für Menschen ist das auffällige Insekt völlig ungefährlich.
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0: In der Nacht ist es leicht bewölkt bei einer Temperatur von 12 Grad. Morgen ist es vormittags und auch am Nachmittag bewölkt. Die Sonne zeigt sich nur vereinzelt bei Temperaturen von 12 bis 23 Grad.

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1: Im Studio Kirsten Meier. Polen treibt den Ausbau seiner Ostgrenze voran. Im Rahmen des Projekts Ostschild bauen polnische und deutsche Soldaten gemeinsam Panzersperren, Gräben und Befestigungen an der Grenze zur russischen Exklave Kaliningrad. Die Bundeswehr unterstützt den Einsatz seit rund 5 Wochen. Hintergrund ist der russische Angriff auf die Ukraine. Polen will damit die NATO-Ostflanke besser schützen. Der deutsche Einsatz ist zunächst bis Oktober geplant. Gesundheitsminister Carsten Linnemann von der CDU will verhindern, dass pflegende Angehörige künftig weniger Rentenansprüche bekommen. Die Pläne seiner Vorgängerin Nina Warten sahen vor, die Rentenbeiträge der Pflegekassen für pflegende Angehörige auf 70% zu kürzen. Damit sollten im kommenden Jahr rund 1,8 Milliarden Euro eingespart werden. Linnemann kündigte nun an, diesen Punkt im neuen Pflegegesetz korrigieren zu wollen. Die Rentenpunkte für pflegende Angehörige sollen demnach erhalten bleiben. Rund 3 Millionen Menschen in Deutschland pflegen Angehörige zu Hause. In Berlin startet morgen das Popkulturfestival. Bis Sonntag stehen Konzerte, Gespräche und Workshops rund um die Popkultur auf dem Programm. Unter anderem sprechen der Musiker Better Off und Rapper und Autor Hendrik Boll

0: über die Zivilgesellschaft in Ostdeutschland und die Folgen der Nachwendezeit. Veranstaltungsorte sind unter anderem das Silent Green in Wedding, der Festsaal Kreuzberg und die Kulturbrauerei. Die sogenannte Gottesanbeterin breitet sich in Deutschland immer weiter aus. Seit Anfang Juli wurden mehr als 17.000 Sichtungen gemeldet, doppelt so viele wie im gesamten vergangenen Jahr. Besonders häufig ist das Insekt inzwischen entlang des Rheins und in einer Region zwischen Berlin und Thüringen zu finden. Experten sehen den Klimawandel als entscheidenden Grund. Die Eier der Gottesanbeterin brauchen Wärme, um sich zu entwickeln. Für Menschen ist das auffällige Insekt völlig ungefährlich.
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0: In der Nacht ist es leicht bewölkt bei einer Temperatur von 12 Grad. Morgen ist es vormittags und auch am Nachmittag bewölkt. Die Sonne zeigt sich nur vereinzelt bei Temperaturen von 12 bis 23 Grad.
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2: Im Studio Kirsten Mayer. Polen treibt den Ausbau seiner Ostgrenze voran. Im Rahmen des Projekts Ostschild bauen polnische und deutsche Soldaten gemeinsam Panzersperren, Gräben und Befestigungen an der Grenze zur russischen Exklave Kaliningrad. Die Bundeswehr unterstützt den Einsatz seit rund 5 Wochen. Hintergrund ist der russische Angriff auf die Ukraine. Polen will damit die NATO-Ostflanke besser schützen. Der deutsche Einsatz ist zunächst bis Oktober geplant. Gesundheitsminister Carsten Linnemann von der CDU will verhindern, dass pflegende Angehörige künftig weniger Rentenansprüche bekommen. Die Pläne seiner Vorgängerin Nina Warten sahen vor, die Rentenbeiträge der Pflegekassen für pflegende Angehörige auf 70% zu kürzen. Damit sollten im kommenden Jahr rund 1,8 Milliarden Euro eingespart werden. Linnemann kündigte nun an, diesen Punkt im neuen Pflegegesetz korrigieren zu wollen. Die Rentenpunkte für pflegende Angehörige sollen demnach erhalten bleiben. Rund 3 Millionen Menschen in Deutschland pflegen Angehörige zu Hause. In Berlin startet morgen das Popkulturfestival. Bis Sonntag stehen Konzerte, Gespräche und Workshops rund um die Popkultur auf dem Programm. Unter anderem sprechen der Musiker Better Off und Rapper und Autor Hendrik Bolz über die Zivilgesellschaft in Ostdeutschland und die Folgen der Nachwendezeit. Veranstaltungsorte sind unter anderem das Silent Green in Wedding, der Festsaal Kreuzberg und die Kulturbrauerei. Die sogenannte Gottesanbeterin breitet sich in Deutschland immer weiter aus. Seit Anfang Juli wurden mehr als 17.000 Sichtungen gemeldet, doppelt so viele wie im gesamten vergangenen Jahr. Besonders häufig ist das Insekt inzwischen entlang des Rheins und in einer Region zwischen Berlin und Thüringen zu finden. Experten sehen den Klimawandel als entscheidenden Grund. Die Eier der Gottesanbeterin brauchen Wärme, um sich zu entwickeln. Für Menschen ist das auffällige Insekt völlig ungefährlich.
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1: In der Nacht ist es leicht bewölkt bei einer Temperatur von 12 Grad. Morgen ist es vormittags und auch am Nachmittag bewölkt. Die Sonne zeigt sich nur vereinzelt bei Temperaturen von 12 bis 23 Grad.

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1: Im Studio Kirsten Mayer. Polen treibt den Ausbau seiner Ostgrenze voran. Im Rahmen des Projekts Ostschild bauen polnische und deutsche Soldaten gemeinsam Panzersperren, Gräben und Befestigungen an der Grenze zur russischen Exklave Kaliningrad. Die Bundeswehr unterstützt den Einsatz seit rund 5 Wochen. Hintergrund ist der russische Angriff auf die Ukraine. Polen will damit die NATO-Ostflanke besser schützen. Der deutsche Einsatz ist zunächst bis Oktober geplant. Gesundheitsminister Carsten Linnemann von der CDU will verhindern, dass pflegende Angehörige künftig weniger Rentenansprüche bekommen. Die Pläne seiner Vorgängerin Nina Warten sahen vor, die Rentenbeiträge der Pflegekassen für pflegende Angehörige auf 70% zu kürzen. Damit sollten im kommenden Jahr rund 1,8 Milliarden Euro eingespart werden. Linnemann kündigte nun an, diesen Punkt im neuen Pflegegesetz korrigieren zu wollen. Die Rentenpunkte für pflegende Angehörige sollen demnach erhalten bleiben. Rund 3 Millionen Menschen in Deutschland pflegen Angehörige zu Hause. In Berlin startet morgen das Popkulturfestival. Bis Sonntag stehen Konzerte, Gespräche und Workshops rund um die Popkultur auf dem Programm. Unter anderem sprechen der Musiker Better Off und Rapper und Autor Hendrik Bolz über die Zivilgesellschaft in Ostdeutschland und die Folgen der Nachwendezeit. Veranstaltungsorte sind unter anderem das Silent Green in Wedding, der Festsaal Kreuzberg und die Kulturbrauerei. Die sogenannte Gottesanbeterin breitet sich in Deutschland immer weiter aus. Seit Anfang Juli wurden mehr als 17.000 Sichtungen gemeldet, doppelt so viele wie im gesamten vergangenen Jahr. Besonders häufig ist das Insekt inzwischen entlang des Rheins und in einer Region zwischen Berlin und Thüringen zu finden. Experten sehen den Klimawandel als entscheidenden Grund. Die Eier der Gottesanbeterin brauchen Wärme, um sich zu entwickeln. Für Menschen ist das auffällige Insekt völlig ungefährlich.
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1: In der Nacht ist es leicht bewölkt bei einer Temperatur von 12 Grad. Morgen ist es vormittags und auch am Nachmittag bewölkt. Die Sonne zeigt sich nur vereinzelt bei Temperaturen von 12 bis 23 Grad.
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